0: Es la hora 23 en punto. La temperatura 21 grados 7 décimas.
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0: Es la hora 1 en punto. La temperatura 19 grados, 6 décimas.
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1: Es la hora 5 en punto. La temperatura 17 grados 3 décimas.
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0: Hätten wir nicht mit der Bahn fahren können?
1: Ja, aber das ist zu knapp.
2: Die Idee zum Video entstand vor 4 Wochen, als wir David durch einen groben Zufall nachts in Münster getroffen haben. Wir sind durch die Kneipen gezogen, haben viel Bier getrunken und haben dann diese abstruse Idee entwickelt. Man dreht ein Video, wo er sozusagen in echt seiner Freundin einen Heiratsantrag macht. David hat seine Freundin vor 6 Jahren auf dem Revolverheld-Konzert hier in Berlin kennengelernt. Er ist mein ältester Freund, den ich seit Geburt an kenne. Und mein Papa war Trauzeuge seiner Eltern. Und dann spielen wir diesen Song einmal und das muss halt funktionieren. Und inklusive Ton, alles live, alles muss auf dem Punkt sein. Wir haben natürlich in den letzten Wochen viel darüber nachgedacht, wie kann man die Saskia so ordentlich austricksen, dass sie wirklich nichts merkt. Und ihre beste Freundin hat ordentlich mitgespielt und hat ihr aufgetischt, dass sie heute eine Überraschungsparty für eine Freundin feiern, ein Brunch. Ja. Bei dem sie sich aber bitte auch schick machen soll. Und Saskia sitzt jetzt gerade im Taxi hierher, kriegt wahrscheinlich jetzt in diesem Moment die Augen verbunden und wird sich jetzt fragen, okay, Moment mal, für wen ist sie eigentlich die Überraschung? Wir sind alle sehr nervös und David kann kaum noch stehen.

0: Ist okay.
1: Ja.
0: Ich habe mir 1000 Sachen zurechtgelegt, habe die alle vergessen. Ja, bist mein Mädchen. Du weißt, was jetzt kommt, ne? Okay. Na dann. Muss mir eigentlich nur eine Frage beantworten. Ob du meine Frau werden willst?
1: Ja. Ja.

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1: Danke dir. Vielen Dank. Ja. Ein bisschen stabil geknickt.

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0: Es la hora 7 en punto. La temperatura 17 grados, 2 décimas.
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1: Hallo und herzlich willkommen zu Nachrichten im Fokus heute am Dienstag, den 22. September.
0: Nationale Nachrichten.
1: Wori Wori erneut als bestes Gericht der Welt ausgezeichnet. Laut dem Ranking von Taste Atlas 2026 wurde der paraguayische Wori Wori erneut zum besten Gericht der Welt gekürt. Auch als beste Suppe der Welt liegt das traditionelle Gericht mit einer Bewertung von 4,7 von 5 Punkten vor dem japanischen Ramen. Taste Atlas beschreibt Wori Wori als Suppe mit Maismehl und Käsebällchen, die in einer Brühe mit Hähnchen, Gemüse und Kräutern gekocht werden. Besonders hervorgehoben werden die traditionelle Verwendung von Mais und die charakteristische dickere Konsistenz. Staatsanwaltschaft fordert 12 Jahre Haft für Hernán Rivas. Im Prozess gegen den ehemaligen Senator Hernán Rivas hat die Staatsanwaltschaft 12 Jahre Haft gefordert. Ihm werden die Herstellung und Nutzung gefälschter öffentlicher Dokumente im Zusammenhang mit einem angeblich falschen Jura-Abschluss vorgeworfen. Die Staatsanwaltschaft argumentiert, der Abschluss habe nicht der Realität entsprochen und sei genutzt worden, um Rivas Ernennung zum Mitglied des juristischen Rates CHEM zu ermöglichen. Zudem wurden mögliche falsche Zeugenaussagen mehrerer Personen zur Untersuchung beantragt. Halley schlägt Reformen für das IPS vor. Der ehemalige IPS-Manager Pedro Halley hat Reformen vorgeschlagen, um den Einfluss der Politik auf die Sozialversicherung zu verringern und die Kontrolle über die Beiträge zu verbessern. Arbeitnehmer, Rentner und Arbeitgeber sollten ihre Vertreter im Verwaltungsrat selbst wählen können. Außerdem fordert Halley eine engere Zusammenarbeit mit der Steuerbehörde DENIT, um Beitragszahlungen besser zu kontrollieren und Beitragsvermeidung zu bekämpfen. Eine mögliche Privatisierung des Systems sieht er kritisch und spricht sich für eine Stärkung des solidarischen Modells aus.

0: Internationale Nachrichten.
1: Bolivien schafft Dieselsubventionen vollständig ab. Boliviens Präsident Rodrigo Paz hat die vollständige Abschaffung der Dieselsubventionen angekündigt. Die Entscheidung folgte auf die Zustimmung des Kongresses zu einem Kredit des Internationalen Währungsfonds über 1,9 Milliarden US-Dollar. Der Dieselpreis soll künftig an den internationalen Importkosten ausgerichtet werden. Die Regierung will damit den Treibstoffmangel und den Schmuggel bekämpfen. Gleichzeitig sollen die eingesparten Mittel unter anderem in Schulen, Krankenhäuser und Infrastruktur fließen. Vertreter von Landwirtschaft, Transport und anderen Wirtschaftssektoren haben die Maßnahme kritisiert und Proteste angekündigt. Papst Leo XIV. Besucht im November Südamerika. Papst Leo XIV. Wird vom 6. bis 16. November Uruguay, Argentinien und Peru besuchen. Auf der 11-tägigen Reise stehen 14 Städte, 35 Ansprachen und 9 Messen auf dem Programm. Neben offiziellen Terminen sind Treffen mit Bildungs- und Arbeitsvertretern, christlichen und anderen Religionsgemeinschaften sowie Besuche sozialer Einrichtungen geplant. In Argentinien sind unter anderem Gespräche mit Präsident Javier Milei und ein Besuch im Gefängnis von Buenos Aires vorgesehen. Für Leo XIV. Ist es die erste Lateinamerika-Reise als Papst und zugleich eine Rückkehr nach Peru, wo er rund 20 Jahre als Missionar und Bischof tätig war. USA schiebt mehr als 25.000 Menschen in Drittländer ab. Seit dem Amtsantritt von Präsident Donald Trump im Januar 2025 haben die USA laut einer internationalen Recherche mit 35 Ländern Vereinbarungen zur Aufnahme abgeschobener Migranten getroffen. Bis Ende August 2026 wurden demnach 25.447 Menschen in Drittländer abgeschoben, rund 20.000 davon nach Mexiko. Für die Vereinbarungen wurden insgesamt 410 Millionen US-Dollar bereitgestellt. Menschenrechtsanwälte kritisieren, dass Betroffene teilweise ohne rechtliche Grundlage in Ländern festgehalten würden, zu denen sie keine Verbindung haben. Die Vereinbarungen betreffen Länder in Lateinamerika, Afrika und im Pazifik.
0: Sportnachrichten.
1: Paraguay erreicht als Gruppensieger das Halbfinale. Paraguay hat im letzten Gruppenspiel des Odesur-Fußballturniers 1:1 gegen Uruguay gespielt und beendet die Gruppenphase mit 7 Punkten ungeschlagen auf dem ersten Platz. Uruguay ging früh durch Lautaro Navarro in Führung, doch Rodrigo Agua zielte in der 48. Minute nach einer Kopfballvorlage von Mauro Coronel den Ausgleich. Damit steht Paraguay im Halbfinale, das am 23. September ausgetragen wird. Nations League wird wichtiger für EM und WM. Die UEFA baut die Nations League ab der Saison 28/29 um. Statt 4 gibt es künftig 3 Ligen mit jeweils 18 Mannschaften. Gleichzeitig wird das Turnier wichtiger für die Qualifikationen zu Europa- und Weltmeisterschaften. Ab der WM 2030 ersetzt ein neues Ligasystem die bisherigen Qualifikationsgruppen. Teams aus den Nations League Ligen A und B spielen in der oberen Qualifikationsliga, Liga C bildet die zweite Ebene. Die EM-Qualifikation 2028 läuft noch nach dem bisherigen System. Sie hören den Wetterbericht für heute Dienstag. Am Morgen ist es bedeckt, die Temperaturen liegen bei etwa 14 Grad und steigen bis zum späten Vormittag auf rund 16 Grad. Der Wind weht mäßig bis frisch aus südlichen Richtungen. Am Nachmittag bleibt es bedeckt, die Temperaturen erreichen bis zu 21 Grad, dazu weht ein mäßiger Südwind. Am Abend bleibt der Himmel bedeckt, die Temperaturen sinken langsam von etwa 19 auf 18 Grad, der Wind weht schwach bis mäßig aus Süden. Am Vormittag könnte es zu Niederschlägen kommen. Das waren die Nachrichten für heute Dienstag, den 22. September. Am 22. September wird der autofreie Tag begangen. Er lädt dazu ein, das Auto einmal stehen zu lassen und stattdessen zu Fuß, mit dem Fahrrad oder mit anderen Verkehrsmitteln unterwegs zu sein. Der Aktionstag wird bereits seit den 1980er Jahren begangen und ist seit 2002 Teil der Europäischen Mobilitätswoche. Dabei sollen Städte und Gemeinden zeitweise Straßen oder öffentliche Bereiche für den Autoverkehr sperren und sie Fußgängern und Radfahrern überlassen. Der Tag soll zeigen, wie alternative Formen der Mobilität funktionieren können und gleichzeitig auf Themen wie Verkehr, Luftqualität und die Nutzung des öffentlichen Raums aufmerksam machen. Damit schließt der Nachrichtenblock für heute, Dienstag, den 22. September. Ich freue mich, dass Sie mich begleitet haben und verabschiede mich hier von Ihnen. Bis zum nächsten Mal. Ich wünsche einen schönen Tag und auf Wiederhören.

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0: Es la hora 9:33 minutos.
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Das Thema für heute, wenn der Puls den Verstand überholt. Manche Situationen bringen einen innerhalb weniger Sekunden von 0 auf 180. Ein kleiner Auslöser genügt und plötzlich ist der Ärger viel größer, als es die Situation eigentlich rechtfertigt. Was kann einen so richtig auf die Palme bringen? Das sind zunächst die kleinen Alltagsärgernisse. Die Person vor einem im Straßenverkehr, die noch bei Dunkelgelb über die Ampel kommt, während man selbst warten muss. Oder der Kunde vor einem an der Bäckerecke, der sich viel Zeit lässt und sich ausgerechnet für die letzten Rosinenschnecken entscheidet. Das ist ärgerlich, aber es gibt Situationen, die deutlich tiefer gehen. Ärger in XXL. Manche Ereignisse lösen unverhältnismäßig starken Ärger aus. Ein Funke reicht und schon geht man in die Luft. Da wird beispielsweise im Meeting ein guter Vorschlag übergangen, bis ein Kollege ihn fast wortgleich wiederholt und plötzlich alle begeistert sind. Oder ein Familienrat trifft eine wichtige Entscheidung, ohne die betroffene Person einzubeziehen. Solche Situationen können tatsächlich verletzen und es gibt gute Gründe, sich darüber zu ärgern. Das Problem ist nur, Ärger bleibt selten in einem gesunden Rahmen. Er nimmt schnell über Größe an, XXL mindestens. Ein klärendes Gespräch wäre eigentlich möglich, doch dazu kommt es oft gar nicht mehr, weil der Puls bereits auf 180 ist. Eine unbequeme Frage. Mitten hinein in solche Momente spricht Gott im Buch Jona. Eine bemerkenswerte Frage. Dort fragt Gott den Propheten, ist es recht, dass du so zornig bist? Jona 4,4. Der Hintergrund dieser Geschichte ist beinahe ironisch. Jona hatte auf Gottes Auftrag in den Untergang der Stadt Ninive angekündigt. Danach setzte er sich in sicherer Entfernung hin und wartete gespannt darauf, was passieren würde. Währenddessen ließ Gott eine Rizinusstaude wachsen, die Jona Schatten spendete. Jona freute sich darüber. Kurz darauf sorgte ein Wurm dafür, dass die Pflanze einging. Die Sonne brannte auf Jona herab und er wurde wütend. Was macht Gott? Er diskutiert nicht mit Jona und sagt auch nicht, reiß dich zusammen. Stattdessen stellt er eine einfache Frage. Ist es recht, dass du so zornig bist? Das entscheidende Wort ist dabei so. Natürlich hatte Jona einen Grund, sich zu ärgern. Es gab einen konkreten Auslöser, aber Gottes Frage zielt auf etwas anderes. Ist das Ausmaß des Zornes wirklich angemessen? Warum kleine Auslöser so große Wirkung haben? Vielleicht ging es Jona gar nicht nur um die Rizinusstaude. Vielleicht fühlte er sich von Gott nicht ernst genommen. Immerhin hatte Gott ihn als Prophet geschickt und nun war das angekündigte Gericht über Ninive ausgeblieben. Auch im eigenen Leben steckt hinter einer heftigen Reaktion oft mehr als nur der aktuelle Anlass. Vielleicht haben sich über längere Zeit Enttäuschungen angesammelt. Vielleicht gab es ähnliche Situationen schon mehrfach. Vielleicht fühlt sich ein Mensch immer wieder übergangen, nicht ernst genommen oder ungerecht behandelt. Dann reicht irgendwann ein kleiner Anlass und der angestaute Ärger führt direkt zur Explosion. Der Punkt ohne Wiederkehr.
In vielen Bereichen des Lebens gibt es einen Moment, an dem eine Entwicklung kaum noch umkehrbar ist. Beim Bergsteigen spricht man vom Punkt ohne Wiederkehr. Wer ihn überschreitet, kann den eingeschlagenen Weg nicht ohne weiteres verlassen. Auch beim Zorn gibt es einen solchen Moment. Es ist der Augenblick, in dem sich innerlich alles zuspitzt, der Puls steigt und die Gedanken immer schneller werden. Genau in diesem kurzen Moment wäre es noch möglich, innezuhalten. Danach wird es deutlich schwieriger, denn eine Dynamik ist bereits in Gang gesetzt. Bewusst mit Ärger umgehen. Gottes Frage an Jona kann deshalb auch heute helfen. Ist es recht, dass du so zornig bist? Damit ist nicht gemeint, Ärger grundsätzlich zu unterdrücken oder so zu tun, als wäre alles in Ordnung. Manche Situationen müssen angesprochen und geklärt werden. Aber eine gute Klärung ist kaum möglich, wenn der Ärger bereits die Kontrolle übernommen hat. Nicht immer wird der Punkt rechtzeitig erkannt. Trotzdem kann es helfen, Gott genau in solchen Momenten um Unterstützung zu bitten. Schon die einfache Frage, ob das Ausmaß des eigenen Zorns wirklich angemessen ist, kann einem Moment Abstand schaffen. Im Nachhinein lohnt sich außerdem ein zweiter Blick. Warum hat diese Situation eigentlich so stark getroffen? Welche Erfahrungen spielen vielleicht noch hinein? Und was könnte beim nächsten Mal helfen, anders damit umzugehen? Aber das ist zunächst der zweite Schritt. Im ersten Schritt geht es nur darum, die Palme eine Palme sein zu lassen, ohne gleich daran hochzuklettern. Dazu mache ich Mut, dass wir uns im Alltag mit dieser Frage beschäftigen und mutig eine Entscheidung treffen und es im Alltag versuchen anzuwenden.

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1: Hallo und herzlich willkommen zu Nachrichten im Fokus heute am Dienstag, den 22. September.
0: Nationale Nachrichten.
1: Wori-Wori erneut als bestes Gericht der Welt ausgezeichnet. Laut dem Ranking von Taste Atlas 2026 wurde der paraguayische Wori-Wori erneut zum besten Gericht der Welt gekürt. Auch als beste Suppe der Welt liegt das traditionelle Gericht mit einer Bewertung von 4,7 von 5 Punkten vor dem japanischen Ramen. Taste Atlas beschreibt Wori-Wori als Suppe mit Maismehl und Käsebällchen, die in einer Brühe mit Hähnchen, Gemüse und Kräutern gekocht werden. Besonders hervorgehoben werden die traditionelle Verwendung von Mais und die charakteristische dickere Konsistenz. Staatsanwaltschaft fordert 12 Jahre Haft für Hernán Rivas. Im Prozess gegen den ehemaligen Senator Hernán Rivas hat die Staatsanwaltschaft 12 Jahre Haft gefordert. Ihm werden die Herstellung und Nutzung gefälschter öffentlicher Dokumente im Zusammenhang mit einem angeblich falschen Jura-Abschluss vorgeworfen. Die Staatsanwaltschaft argumentiert, der Abschluss habe nicht der Realität entsprochen und sei genutzt worden, um Rivas Ernennung zum Mitglied des juristischen Rates CHEM zu ermöglichen. Zudem wurden mögliche falsche Zeugenaussagen mehrerer Personen zur Untersuchung beantragt. Halle schlägt Reformen für das IPS vor. Der ehemalige IPS-Manager Pedro Halle hat Reformen vorgeschlagen, um den Einfluss der Politik auf die Sozialversicherung zu verringern und die Kontrolle über die Beiträge zu verbessern. Arbeitnehmer, Rentner und Arbeitgeber sollten ihre Vertreter im Verwaltungsrat selbst wählen können. Außerdem fordert Halle eine engere Zusammenarbeit mit der Steuerbehörde DENIT, um Beitragszahlungen besser zu kontrollieren und Beitragsvermeidung zu bekämpfen. Eine mögliche Privatisierung des Systems sieht er kritisch und spricht sich für eine Stärkung des solidarischen Modells aus.
0: Internationale Nachrichten.
1: Bolivien schafft Dieselsubventionen vollständig ab. Boliviens Präsident Rodrigo Paz hat die vollständige Abschaffung der Dieselsubventionen angekündigt. Die Entscheidung folgte auf die Zustimmung des Kongresses zu einem Kredit des Internationalen Währungsfonds über 1,9 Milliarden US-Dollar. Der Dieselpreis soll künftig an den internationalen Importkosten ausgerichtet werden. Die Regierung will damit den Treibstoffmangel und den Schmuggel bekämpfen. Gleichzeitig sollen die eingesparten Mittel unter anderem in Schulen, Krankenhäuser und Infrastruktur fließen. Vertreter von Landwirtschaft, Transport und anderen Wirtschaftssektoren haben die Maßnahme kritisiert und Proteste angekündigt. Papst Leo XIV. Besucht im November Südamerika. Papst Leon XIV. Wird vom 6. bis 16. November Uruguay, Argentinien und Peru besuchen. Auf der 11-tägigen Reise stehen 14 Städte, 35 Ansprachen und 9 Messen auf dem Programm. Neben offiziellen Terminen sind Treffen mit Bildungs- und Arbeitsvertretern, christlichen und anderen Religionsgemeinschaften sowie Besuche sozialer Einrichtungen geplant. In Argentinien sind unter anderem Gespräche mit Präsident Javier Milei und ein Besuch im Gefängnis von Buenos Aires vorgesehen. Für Leo XIV. Ist es die erste Lateinamerika-Reise als Papst und zugleich eine Rückkehr nach Peru, wo er rund 20

0: 20 Jahre als Missionar und Bischof tätig war. USA schiebt mehr als 25.000 Menschen in Drittländer ab. Seit dem Amtsantritt von Präsident Donald Trump im Januar 2025 haben die USA laut einer internationalen Recherche mit 35 Ländern Vereinbarungen zur Aufnahme abgeschobener Migranten getroffen. Bis Ende August 2026 wurden demnach 25.447 Menschen in Drittländer abgeschoben, rund 20.000 davon nach Mexiko. Für die Vereinbarungen wurden insgesamt 410 Millionen US-Dollar bereitgestellt. Menschenrechtsanwälte kritisieren, dass Betroffene teilweise ohne rechtliche Grundlage in Ländern festgehalten würden, zu denen sie keine Verbindung haben. Die Vereinbarungen betreffen Länder in Lateinamerika, Afrika und im Pazifik.
1: Sportnachrichten.
0: Paraguay erreicht als Gruppensieger das Halbfinale. Paraguay hat im letzten Gruppenspiel des Odesur-Fußballturniers 1:1 gegen Uruguay gespielt und beendet die Gruppenphase mit 7 Punkten ungeschlagen auf dem ersten Platz. Uruguay ging früh durch Lautaro Navarro in Führung, doch Rodrigo Agua zielte in der 48. Minute nach einer Kopfballvorlage von Mauro Coronel den Ausgleich. Damit steht Paraguay im Halbfinale, das am 23. September ausgetragen wird. Nations League wird wichtiger für EM und WM. Die UEFA baut die Nations League ab der Saison 28/29 um. Statt 4 gibt es künftig 3 Ligen mit jeweils 18 Mannschaften. Gleichzeitig wird das Turnier wichtiger für die Qualifikationen zu Europa- und Weltmeisterschaften. Ab der WM 2030 ersetzt ein neues Ligasystem die bisherigen Qualifikationsgruppen. Teams aus den Nations League Ligen A und B spielen in der oberen Qualifikationsliga, Liga C bildet die zweite Ebene. Die EM-Qualifikation 2028 läuft noch nach dem bisherigen System. Sie hören den Wetterbericht für heute Dienstag. Am Morgen ist es bedeckt, die Temperaturen liegen bei etwa 14 Grad und steigen bis zum späten Vormittag auf rund 16 Grad. Der Wind weht mäßig bis frisch aus südlichen Richtungen. Am Nachmittag bleibt es bedeckt, die Temperaturen erreichen bis zu 21 Grad, dazu weht ein mäßiger Südwind. Am Abend bleibt der Himmel bedeckt, die Temperaturen sinken langsam von etwa 19 auf 18 Grad, der Wind weht schwach bis mäßig aus Süden. Am Vormittag könnte es zu Niederschlägen kommen. Das waren die Nachrichten für heute Dienstag, den 22. September. Am 22. September wird der autofreie Tag begangen. Er lädt dazu ein, das Auto einmal stehen zu lassen und stattdessen zu Fuß, mit dem Fahrrad oder mit anderen Verkehrsmitteln unterwegs zu sein. Der Aktionstag wird bereits seit den 1980er Jahren begangen und ist seit 2002 Teil der Europäischen Mobilitätswoche. Dabei sollen Städte und Gemeinden zeitweise Straßen oder öffentliche Bereiche für den Autoverkehr sperren und sie Fußgängern und Radfahrern überlassen. Der Tag soll zeigen, wie alternative Formen der Mobilität funktionieren können und gleichzeitig auf Themen wie Verkehr, Luftqualität und die Nutzung des öffentlichen Raums aufmerksam machen. Damit schließt der Nachrichtenblock für heute Dienstag, den 22. September. Ich freue mich, dass Sie mich begleitet haben und verabschiede mich hier von Ihnen. Bis zum nächsten Mal. Ich wünsche einen schönen Tag und auf Wiederhören.

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0: Es la hora 11:30 minutos.
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0: Es la hora 14 en punto. La temperatura 18 grados 3 décimas.
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1: Hallo und herzlich willkommen zu Nachrichten im Fokus heute am Dienstag, den 22. September.
0: Nationale Nachrichten.
1: Buri-Buri erneut als bestes Gericht der Welt ausgezeichnet. Laut dem Ranking von Taste Atlas 2026 wurde der paraguayische Buri-Buri erneut zum besten Gericht der Welt gekürt. Auch als beste Suppe der Welt liegt das traditionelle Gericht mit einer Bewertung von 4,7 von 5 Punkten vor dem japanischen Ramen. Taste Atlas beschreibt Buri-Buri als Suppe mit Maismehl und Käsebällchen, die in einer Brühe mit

0: Die Staatsanwaltschaft argumentiert, der Abschluss habe nicht der Realität entsprochen und sei genutzt worden, um Rivas Ernennung zum Mitglied des juristischen Rates Chem zu ermöglichen. Zudem wurden mögliche falsche Zeugenaussagen mehrerer Personen zur Untersuchung beantragt. Halley schlägt Reformen für das IPS vor. Der ehemalige IPS-Manager Pedro Halley hat Reformen vorgeschlagen, um den Einfluss der Politik auf die Sozialversicherung zu verringern und die Kontrolle über die Beiträge zu verbessern. Arbeitnehmer, Rentner und Arbeitgeber sollten ihre Vertreter im Verwaltungsrat selbst wählen können. Außerdem fordert Halley eine engere Zusammenarbeit mit der Steuerbehörde DENIT, um Beitragszahlungen besser zu kontrollieren und Beitragsvermeidung zu bekämpfen. Eine mögliche Privatisierung des Systems sieht er kritisch und spricht sich für eine Stärkung des solidarischen Modells aus.
1: Internationale Nachrichten.
0: Bolivien schafft Dieselsubventionen vollständig ab. Boliviens Präsident Rodrigo Paz hat die vollständige Abschaffung der Dieselsubventionen angekündigt. Die Entscheidung folgte auf die Zustimmung des Kongresses zu einem Kredit des Internationalen Währungsfonds über 1,9 Milliarden US-Dollar. Der Dieselpreis soll künftig an den internationalen Importkosten ausgerichtet werden. Die Regierung will damit den Treibstoffmangel und den Schmuggel bekämpfen. Gleichzeitig sollen die eingesparten Mittel unter anderem in Schulen, Krankenhäuser und Infrastruktur fließen. Vertreter von Landwirtschaft, Transport und anderen Wirtschaftssektoren haben die Maßnahme kritisiert und Proteste angekündigt. Papst Leo XIV. Besucht im November Südamerika. Papst Leo XIV. Wird vom 6. bis 16. November Uruguay, Argentinien und Peru besuchen. Auf der 11-tägigen Reise stehen 14 Städte, 35 Ansprachen und 9 Messen auf dem Programm. Neben offiziellen Terminen sind Treffen mit Bildungs- und Arbeitsvertretern, christlichen und anderen Religionsgemeinschaften sowie Besuche sozialer Einrichtungen geplant. In Argentinien sind unter anderem Gespräche mit Präsident Javier Milei und ein Besuch im Gefängnis von Buenos Aires vorgesehen. Für Leo XIV. Ist es die erste Lateinamerika-Reise als Papst und zugleich eine Rückkehr nach Peru, wo er rund 20 Jahre als Missionar und Bischof tätig war. USA schiebt mehr als 25.000 Menschen in Drittländer ab. Seit dem Amtsantritt von Präsident Donald Trump im Januar 2025 haben die USA laut einer internationalen Recherche mit 35 Ländern Vereinbarungen zur Aufnahme abgeschobener Migranten getroffen. Bis Ende August 2026 wurden demnach 25.447 Menschen in Drittländer abgeschoben, rund 20.000 davon nach Mexiko. Für die Vereinbarungen wurden insgesamt 410 Millionen US-Dollar bereitgestellt. Menschenrechtsanwälte kritisieren, dass Betroffene teilweise ohne rechtliche Grundlage in Ländern festgehalten würden, zu denen sie keine Verbindung haben. Die Vereinbarungen betreffen Länder in Lateinamerika, Afrika und im Pazifik.
1: Sportnachrichten.
0: Paraguay erreicht als Gruppensieger das Halbfinale. Paraguay hat im letzten Gruppenspiel des Odesur-Fußballturniers 1:1 gegen Uruguay gespielt und beendet die Gruppenphase mit 7 Punkten ungeschlagen auf dem ersten Platz. Uruguay ging früh durch Lautaro Navarro in Führung, doch Rodrigo Agua zählte in der 48. Minute nach einer Kopfballvorlage von Mauro Coronel den Ausgleich. Damit steht Paraguay im Halbfinale, das am 23. September ausgetragen wird. Nations League wird wichtiger für EM und WM. Die UEFA baut die Nations League ab der Saison 28/29 um. Statt 4 gibt es künftig 3 Ligen mit jeweils 18 Mannschaften. Gleichzeitig wird das Turnier wichtiger für die Qualifikationen zu Europa- und Weltmeisterschaften. Ab der WM 2030 ersetzt ein neues Ligasystem die bisherigen Qualifikationsgruppen. Teams aus den Nations League Ligen A und B spielen in der Oberliga.

höheren Qualifikationsliga, Liga C, bildet die zweite Ebene. Die EM-Qualifikation 2028 läuft noch nach dem bisherigen System. Sie hören den Wetterbericht für heute Dienstag. Am Morgen ist es bedeckt, die Temperaturen liegen bei etwa 14 Grad und steigen bis zum späten Vormittag auf rund 16 Grad. Der Wind weht mäßig bis frisch aus südlichen Richtungen. Am Nachmittag bleibt es bedeckt, die Temperaturen erreichen bis zu 21 Grad, dazu weht ein mäßiger Südwind. Am Abend bleibt der Himmel bedeckt, die Temperaturen sinken langsam von etwa 19 auf 18 Grad, der Wind weht schwach bis mäßig aus Süden. Am Vormittag könnte es zu Niederschlägen kommen. Das waren die Nachrichten für heute Dienstag, den 22. September. Am 22. September wird der autofreie Tag begangen. Er lädt dazu ein, das Auto einmal stehen zu lassen und stattdessen zu Fuß, mit dem Fahrrad oder mit anderen Verkehrsmitteln unterwegs zu sein. Der Aktionstag wird bereits seit den 1980er Jahren begangen und ist seit 2002 Teil der Europäischen Mobilitätswoche. Dabei sollen Städte und Gemeinden zeitweise Straßen oder öffentliche Bereiche für den Autoverkehr sperren und sie Fußgängern und Radfahrern überlassen. Der Tag soll zeigen, wie alternative Formen der Mobilität funktionieren können und gleichzeitig auf Themen wie Verkehr, Luftqualität und die Nutzung des öffentlichen Raums aufmerksam machen. Damit schließt der Nachrichtenblock für heute Dienstag, den 22. September. Ich freue mich, dass Sie mich begleitet haben und verabschiede mich hier von Ihnen. Bis zum nächsten Mal. Ich wünsche einen schönen Tag und auf Wiederhören.

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0: Es la hora 16 en punto. La temperatura 19 grados, 9 décimas.
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Das Thema für heute, wenn der Puls den Verstand überholt. Manche Situationen bringen einen innerhalb weniger Sekunden von 0 auf 180. Ein kleiner Auslöser genügt und plötzlich ist der Ärger viel größer, als es die Situation eigentlich rechtfertigt. Was kann einen so richtig auf die Palme bringen? Das sind zunächst die kleinen Alltagsärgernisse. Die Person vor einem im Straßenverkehr, die noch bei Dunkelgelb über die Ampel kommt, während man selbst warten muss. Oder der Kunde vor einem an der Bäckerecke, der sich viel Zeit lässt und sich ausgerechnet für die letzten Rosinenschnecken entscheidet. Das ist ärgerlich, aber es gibt Situationen, die deutlich tiefer gehen. Ärger in XXL. Manche Ereignisse lösen unverhältnismäßig starken Ärger aus. Ein Funke reicht,

Ärger bleibt selten in einem gesunden Rahmen. Er nimmt schnell über Größe an, XXL mindestens. Ein klärendes Gespräch wäre eigentlich möglich, doch dazu kommt es oft gar nicht mehr, weil der Puls bereits auf 180 ist. Eine unbequeme Frage. Mitten hinein in solche Momente spricht Gott im Buch Jona. Eine bemerkenswerte Frage. Dort fragt Gott den Propheten: Ist es recht, dass du so zornig bist? Jona 4,4. Der Hintergrund dieser Geschichte ist beinahe ironisch. Jona hatte auf Gottes Auftrag in den Untergang der Stadt Ninive angekündigt. Danach setzte er sich in sicherer Entfernung hin und wartete gespannt darauf, was passieren würde. Währenddessen ließ Gott eine Rizinusstaude wachsen, die Jona Schatten spendete. Jona freute sich darüber. Kurz darauf sorgte ein Wurm dafür, dass die Pflanze einging. Die Sonne brannte auf Jona herab und er wurde wütend. Was macht Gott? Er diskutiert nicht mit Jona und sagt auch nicht: Reiß dich zusammen. Stattdessen stellt er eine einfache Frage: Ist es recht, dass du so zornig bist? Das entscheidende Wort ist dabei: so. Natürlich hatte Jona einen Grund, sich zu ärgern. Es gab einen konkreten Auslöser. Aber Gottes Frage zielt auf etwas anderes. Ist das Ausmaß des Zornes wirklich angemessen? Warum kleine Auslöser so große Wirkung haben? Vielleicht ging es Jona gar nicht nur um die Rizinusstaude. Vielleicht fühlte er sich von Gott nicht ernst genommen. Immerhin hatte Gott ihn als Prophet geschickt und nun war das angekündigte Gericht über Ninive ausgeblieben. Auch im eigenen Leben steckt hinter einer heftigen Reaktion oft mehr als nur der aktuelle Anlass. Vielleicht haben sich über längere Zeit Enttäuschungen angesammelt. Vielleicht gab es ähnliche Situationen schon mehrfach. Vielleicht fühlt sich ein Mensch immer wieder übergangen, nicht ernst genommen oder ungerecht behandelt. Dann reicht irgendwann ein kleiner Anlass und der angestaute Ärger führt direkt zur Explosion. Der Punkt ohne Wiederkehr. In vielen Bereichen des Lebens gibt es einen Moment, an dem eine Entwicklung kaum noch umkehrbar ist. Beim Bergsteigen spricht man vom Punkt ohne Wiederkehr. Wer ihn überschreitet, kann den eingeschlagenen Weg nicht ohne weiteres verlassen. Auch beim Zorn gibt es einen solchen Moment. Es ist der Augenblick, in dem sich innerlich alles zuspitzt, der Puls steigt und die Gedanken immer schneller werden. Genau in diesem kurzen Moment wäre es noch möglich, innezuhalten. Danach wird es deutlich schwieriger, denn eine Dynamik ist bereits in Gang gesetzt. Bewusst mit Ärger umgehen. Gottes Frage an Jona kann deshalb auch heute helfen. Ist es recht, dass du so zornig bist? Damit ist nicht gemeint, Ärger grundsätzlich zu unterdrücken oder so zu tun, als wäre alles in Ordnung. Manche Situationen müssen angesprochen und geklärt werden. Aber eine gute Klärung ist kaum möglich, wenn der Ärger bereits die Kontrolle übernommen hat. Nicht immer wird der Punkt rechtzeitig erkannt. Trotzdem kann es helfen, Gott genau in solchen Momenten um Unterstützung zu bitten. Schon die einfache Frage, ob das Ausmaß des eigenen Zorns wirklich angemessen ist, kann einem Moment Abstand schaffen.
Im Nachhinein

lohnt sich außerdem ein zweiter Blick. Warum hat diese Situation eigentlich so stark getroffen? Welche Erfahrungen spielen vielleicht noch hinein? Und was könnte beim nächsten Mal helfen, anders damit umzugehen? Aber das ist zunächst der zweite Schritt. Im ersten Schritt geht es nur darum, die Palme eine Palme sein zu lassen, ohne gleich daran hochzuklettern. Dazu mache ich Mut, dass wir uns im Alltag mit dieser Frage beschäftigen und mutig eine Entscheidung treffen und es im Alltag versuchen anzuwenden.

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0: Es la hora 17 en punto. La temperatura 20 grados.
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0: Es la hora 18 en punto. La temperatura 18 grados 6 décimas.
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3: Hallo und herzlich willkommen zu Nachrichten im Fokus heute am Dienstag, den 22. September.
2: Nationale Nachrichten.
3: Wori Wori erneut als bestes Gericht der Welt ausgezeichnet. Laut dem Ranking von Taste Atlas 2026 wurde der paraguayische Wori Wori erneut zum besten Gericht der Welt gekürt. Auch als beste Suppe der Welt liegt das traditionelle Gericht mit einer Bewertung von 4,7 von 5 Punkten vor dem japanischen Ramen. Taste Atlas beschreibt Wori Wori als Suppe mit Maismehl und Käsebällchen, die in einer Brühe mit Hähnchen, Gemüse und Kräutern gekocht werden. Besonders hervorgehoben werden die traditionelle Verwendung von Mais und die charakteristische dickere Konsistenz. Staatsanwaltschaft fordert 12 Jahre Haft für Hernán Rivas. Im Prozess gegen den ehemaligen Senator Hernán Rivas hat die Staatsanwaltschaft 12 Jahre Haft gefordert. Ihm werden die Herstellung und Nutzung gefälschter öffentlicher Dokumente im Zusammenhang mit einem angeblich falschen Jura-Abschluss vorgeworfen. Die Staatsanwaltschaft argumentiert, der Abschluss habe nicht der Realität entsprochen und sei genutzt worden, um Rivas Ernennung zum Mitglied des juristischen Rates CHEM zu ermöglichen. Zudem wurden mögliche falsche Zeugenaussagen mehrerer Personen zur Untersuchung beantragt. Halley schlägt Reformen für das IPS vor. Der ehemalige IPS-Manager Pedro Halley hat Reformen vorgeschlagen, um den Einfluss der Politik auf die Sozialversicherung zu verringern und die Kontrolle über die Beiträge zu verbessern. Arbeitnehmer, Rentner und Arbeitgeber sollten ihre Vertreter im Verwaltungsrat selbst wählen können. Außerdem fordert Halley eine engere Zusammenarbeit mit der Steuerbehörde DENIT, um Beitragszahlungen besser zu kontrollieren und Beitragsvermeidung zu bekämpfen. Eine mögliche Privatisierung des Systems sieht er kritisch und spricht sich für eine Stärkung des solidarischen Modells aus.
2: Internationale Nachrichten.
3: Bolivien schafft Dieselsubventionen vollständig ab. Boliviens Präsident Rodrigo Paz hat die vollständige Abschaffung der Dieselsubventionen angekündigt. Die Entscheidung folgte auf die Zustimmung des Kongresses zu einem Kredit des Internationalen Währungsfonds über 1,9 Milliarden US-Dollar. Der Dieselpreis soll künftig an den internationalen Importkosten ausgerichtet werden. Die Regierung will damit den Treibstoffmangel und den Schmuggel bekämpfen. Gleichzeitig sollen die eingesparten Mittel unter anderem in Schulen, Krankenhäuser und Infrastruktur fließen. Vertreter von Landwirtschaft, Transport und anderen Wirtschaftssektoren haben die Maßnahme kritisiert und Proteste angekündigt. Papst Leo XIV. Besucht im November Südamerika. Papst Leon XIV. Wird vom 6. bis 16. November Uruguay, Argentinien und Peru besuchen. Auf der 11-tägigen Reise stehen 14 Städte, 35 Ansprachen und 9 Messen auf dem Programm. Neben offiziellen Terminen sind Treffen mit Bildungs- und Arbeitsvertretern,

0: Von Präsident Donald Trump im Januar 2025 haben die USA laut einer internationalen Recherche mit 35 Ländern Vereinbarungen zur Aufnahme abgeschobener Migranten getroffen. Bis Ende August 2026 wurden demnach 25.447 Menschen in Drittländer abgeschoben, rund 20.000 davon nach Mexiko. Für die Vereinbarungen wurden insgesamt 410 Millionen US-Dollar bereitgestellt. Menschenrechtsanwälte kritisieren, dass Betroffene teilweise ohne rechtliche Grundlage in Ländern festgehalten würden, zu denen sie keine Verbindung haben. Die Vereinbarungen betreffen Länder in Lateinamerika, Afrika und im Pazifik.
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0: Paraguay erreicht als Gruppensieger das Halbfinale. Paraguay hat im letzten Gruppenspiel des Odesur-Fußballturniers 1:1 gegen Uruguay gespielt und beendet die Gruppenphase mit 7 Punkten ungeschlagen auf dem ersten Platz. Uruguay ging früh durch Lautaro Navarro in Führung, doch Rodrigo Agua zielte in der 48. Minute nach einer Kopfballvorlage von Mauro Coronel den Ausgleich. Damit steht Paraguay im Halbfinale, das am 23. September ausgetragen wird. Nations League wird wichtiger für EM und WM. Die UEFA baut die Nations League ab der Saison 28/29 um. Statt 4 gibt es künftig 3 Ligen mit jeweils 18 Mannschaften. Gleichzeitig wird das Turnier wichtiger für die Qualifikationen zu Europa- und Weltmeisterschaften. Ab der WM 2030 ersetzt ein neues Ligasystem die bisherigen Qualifikationsgruppen. Teams aus den Nations League Ligen A und B spielen in der oberen Qualifikationsliga, Liga C bildet die zweite Ebene. Die EM-Qualifikation 2028 läuft noch nach dem bisherigen System. Sie hören den Wetterbericht für heute Dienstag. Am Morgen ist es bedeckt, die Temperaturen liegen bei etwa 14 Grad und steigen bis zum späten Vormittag auf rund 16 Grad. Der Wind weht mäßig bis frisch aus südlichen Richtungen. Am Nachmittag bleibt es bedeckt, die Temperaturen erreichen bis zu 21 Grad, dazu weht ein mäßiger Südwind. Am Abend bleibt der Himmel bedeckt, die Temperaturen sinken langsam von etwa 19 auf 18 Grad, der Wind weht schwach bis mäßig aus Süden. Am Vormittag könnte es zu Niederschlägen kommen. Das waren die Nachrichten für heute Dienstag, den 22. September. Am 22. September wird der autofreie Tag begangen. Er lädt dazu ein, das Auto einmal stehen zu lassen und stattdessen zu Fuß, mit dem Fahrrad oder mit anderen Verkehrsmitteln unterwegs zu sein. Der Aktionstag wird bereits seit den 1980er Jahren begangen und ist seit 2002 Teil der Europäischen Mobilitätswoche. Dabei sollen Städte und Gemeinden zeitweise Straßen oder öffentliche Bereiche für den Autoverkehr sperren und sie Fußgängern und Radfahrern überlassen. Der Tag soll zeigen, wie alternative Formen der Mobilität funktionieren können und gleichzeitig auf Themen wie Verkehr, Luftqualität und die Nutzung des öffentlichen Raums aufmerksam machen. Damit schließt der Nachrichtenblock für heute Dienstag, den 22. September. Ich freue mich, dass Sie mich begleitet haben und verabschiede mich hier von Ihnen. Bis zum nächsten Mal. Ich wünsche einen schönen Tag und auf Wiederhören.

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2: Liebe Hörerin, liebe Hörer, herzlich willkommen zur Noche Alemana von Radio Transmundial. Am Mikrofon begrüßt Sie wie immer Ernst Weichselberger und in der Produktion Deborah Wahl und in der Tontechnik Christian Arisala. Wir freuen uns, dass Sie auch mit dabei sind. In der heutigen Sendung hören wir eine Andacht zu einem biblischen Text und danach ein Interview mit Jürgen Giebisch. Herr Giebisch war als jugendlicher Alkoholiker und heute arbeitet er aktiv dafür, dass Menschen Jesus kennenlernen. Wir hören etwas Musik und dann die Andacht.

0: Christen sollen darauf achten, dass sie ihren Glauben auch konsequent leben im Alltag. Schaffet, dass ihr selig werdet mit Furcht und Zittern. Mit diesen Worten schärft der Apostel Paulus den Christen in Philippi die entsprechenden Grundsätze ein. Hören Sie aus dem zweiten Kapitel des Philipperbriefs die Verse 12 bis 18.
1: Also, meine Lieben, wie ihr allezeit gehorsam gewesen seid, nicht allein in meiner Gegenwart, sondern jetzt noch viel mehr in meiner Abwesenheit, schaffet, dass ihr selig werdet mit Furcht und Zittern. Denn Gott ist's, der in euch wirkt beides, das Wollen und das Vollbringen nach seinem Wohlgefallen. Tut alles ohne Murren und ohne Zweifel, damit ihr ohne Tadel und lauter seid, Gottes Kinder, ohne Makel, mitten unter einem verdorbenen und verkehrten Geschlecht, unter dem ihr scheint als Lichter in der Welt, dadurch, dass ihr festhaltet am Wort des Lebens, mir zum Ruhm an dem Tage Christi, so dass ich nicht vergeblich gelaufen bin, noch vergeblich gearbeitet habe. Und wenn ich auch geopfert werde bei dem Opfer und Gottesdienst eures Glaubens, so freue ich mich und freue mich mit euch allen. Darüber sollt ihr euch auch freuen und sollt euch mit mir freuen.
0: Soweit, liebe Zuhörer, dieser Textabschnitt aus dem zweiten Kapitel des Philipperbriefs. Hören Sie dazu eine Auslegung von Pfarrer Jörg Gerhard Muhm aus Bruchsal, Heidelheim.
2: Soeben noch hat sich Paulus in die höchsten Höhen der Christologie erhoben. Paulus hält im Christushymnus fest, er, der in göttlicher Gestalt war, hielt es nicht für einen Raub, Gott gleich zu sein, sondern entäußerte sich selbst und nahm Knechtsgestalt an. Hohe poetische Worte über die Menschwerdung des Gottessohnes sind das. Und jetzt landet er mit seinen Worten wieder hart auf dem Boden der Realität. Paulus konfrontiert uns mit seiner Mahnung, den Glauben im Alltag auch konsequent zu leben. Schaffet, dass ihr selig werdet mit Furcht und Zittern. So ist es bei Paulus immer der Fall. Das eine geht nicht ohne das andere. Christsein geht nicht ohne die Christologie, also die Lehre von Jesus Christus. Und zugleich können wir Gott auch nicht aufrichtig loben, ohne unseren Alltag als Christen konsequent zu leben. Denn alles, was wir als Christen tun, erwächst aus dem, was Christus für uns getan hat. Christus, das ist Paulus wichtig, soll in unserem Christenleben sichtbar werden. Wir können uns nicht nur Christen nennen und sagen, schaut her, was für einen wunderbaren Herrn wir haben, der alles für uns getan hat. Nein, wir müssen als Christen auch das fortführen, was Christus in uns begonnen hat, damit wir in dieser Welt glaubwürdig erscheinen. Wir können vor den Menschen nicht nur von der Liebe Jesu reden, selbst aber lieblos sein. Jesus hat einmal gesagt, daran wird jedermann erkennen, dass ihr meine Jünger seid, wenn ihr Liebe untereinander habt. Genauso können wir nicht nur von einem vergebenen Gott reden und selbst unversöhnlich leben. Dann wird unsere Botschaft unglaubwürdig. Wie groß aber ist gerade darin die Not unter Christinnen und Christen? Wie viel fruchtbare Gemeindearbeit wird zerstört, weil Christen einander nicht vergeben können und auch nicht bereit sind, um Vergebung zu bitten? Wie viele Mitarbeiter haben sich schon wegen Unversöhnlichkeit aus der Gemeinde zurückgezogen? Und wie viele suchende Menschen haben sich von Gemeinden und vom Glauben abgewandt, weil sie in streitenden und rechthaberischen Christen keinen Anreiz zum Glauben erkennen? Unversöhnlichkeit ist eines der schlimmsten Krebsgeschwüre der Christenheit und der christlichen Gemeinden. Ein Krebsgeschwür, das vor sich hinwuchert und nach das Leben der Gemeinde zerstört. Das Lob Gottes wird unglaubwürdig, wenn wir nicht christusgemäß leben. Darum mahnt Paulus die Christenheit, schaffet, dass ihr selig werdet mit Furcht und Zittern. Das ist an Deutlichkeit kaum zu übertreffen. Unsere Seelenseligkeit ist kein Selbstläufer. Wer sich im Glauben zu Christus bekehrt und sich dann zurücklehnt und meint, nun ist ja alles klar, der irrt. Der Glaube muss sich auch in der Tat erweisen. Wir dürfen das aber nicht falsch verstehen. Paulus führt hier keine neue Werkgerechtigkeit ein. Wir müssen uns das Heil nicht verdienen. Das hat Christus für uns getan. aber wir sollen so leben, dass Christi Heil in unserem Leben erkennbar wird. Aber Paulus wäre nicht Paulus, würde er das der Christenheit als Last auferlegen. Vielmehr ist der nächste Satz ganz entscheidend. Er schreibt: Denn Gott ist's, der in euch wirkt beides, das Wollen und das Vollbringen nach seinem Wohlgefallen. Das bedeutet also, Christus hat alles für unsere Rettung getan, nun aber sollen wir alles dafür geben, dass wir als Christen dieser Rettung würdig leben. Aber darin sind wir nicht allein gelassen, sondern Gott selbst bewirkt das Entscheidende in uns und durch uns. Das Einzige, was an uns bleibt, ist, dass wir es auch tun. Oder andersherum, das Einzige, was wir nicht tun dürfen, ist nichts zu tun. Auf einer bekannten Videoplattform im Internet habe ich einmal ein Video über eine wahre Geschichte gefunden, die mich zutiefst berührt hat. Da wird von einem Vater erzählt, der einen erwachsenen Sohn hat. Der Sohn ist schwer behindert. Er kann selbst nicht laufen. Er teilt aber eine große Leidenschaft des Vaters. Der Vater ist nämlich Triathlet. Dieser Sport besteht darin, an einem Tag bis zu 4 Kilometer zu schwimmen, 180 Kilometer Fahrrad zu fahren und am Schluss noch einen Marathon zu laufen. Das ist eine enorme physische Leistung. Ich würde daran kläglich scheitern. Eines Tages fragte der Sohn seinen Vater, ob er mit ihm zusammen einen Ironman machen würde. Also einen Triathlon-Wettkampf über die volle Distanz. Der Vater sagte ja, und so machte der Vater das Unglaubliche. Er zog seinen Sohn 4 Kilometer schwimmend in einem Schlauchboot. Dann fuhr er die 180 Kilometer Fahrrad mit einer Spezialanfertigung, auf welcher der Sohn mitfahren konnte. Und schließlich setzte er seinen Sohn in einen Rollstuhl und lief mit ihm den kompletten Marathon. Am Ziel angekommen, streckte der Sohn beide Arme in die Luft und jubelte. Für mich ist das eine unfassbare Leistung, und zwar von beiden. Natürlich hat die wirkliche Leistung der Vater vollbracht. Er ist ja geschwommen, gefahren und gelaufen. Es war seine Kraft, die beide vorwärts gebracht hat. Ohne den Vater wäre der Sohn keinen Meter weit gekommen. Aber ich staune auch über den behinderten Sohn, so viele Stunden im Boot liegend und auf dem Fahrrad und Rollstuhl sitzend in der Sonne durchhalten zu müssen. Das stelle ich mir alles andere als leicht vor. Es war von beiden eine Leistung, aber ohne den Vater hätte der Sohn keine Chance gehabt. Für mich ist das ein Bild für das, was Paulus hier meint. Der Vater ist, im Gleichnis gesprochen, für mich wie Gott. Wir Christen aber sind wie der Sohn. Gott, der Vater, tut in Christus alles für mich, damit ich ans Ziel komme. Ohne ihn würde ich das niemals schaffen. Vielleicht würde ich ohne ihn keinen Schritt vorwärts kommen. Ich bin auf ihn angewiesen. Aber dennoch muss auch ich meinen Teil dazu beitragen, wie der Sohn. Ich muss das wollen. Ich muss mich selbst in Gottes Plan einbeziehen lassen. Ich darf nicht sagen, lauf du ohne mich, ich setze mich zu lange zu Hause in den Sessel. Wenn ich so denke, dann werde ich den Zieleinlauf nie miterleben können. Ich muss also ja sagen. Ja, Vater, ich will das mit dir machen, weil ich dich so klasse finde. Und genau so wie in der Geschichte bewirkt Gott in mir auch, dass ich es auch vollbringen kann. Er bringt mich zum Ziel. Es ist seine Kraft, die mich bewegt. Und trotzdem muss ich es tun. Ich muss auch meinen vollen Einsatz geben, alles, was ich kann und vermag. Denn Gott will ja mit mir zum Ziel kommen. Nur dann kann ich am Ende auch jubeln und mich freuen an dem, was Gott durch mich vollbracht hat. Schaffe, dass ihr selig werdet mit Furcht und Zittern. Denn Gott ist's, der in euch wirkt beides, das Wollen und das Vollbringen nach seinem Wohlgefallen.
0: Den Alltag als Christen konsequent leben, dazu macht Paulus den Christen in Philippi Mut. Mit den Versen 12 bis 18 aus dem 2. Kapitel des Philipperbriefs beschäftigte sich Pfarrer Jörg Gerhard Mohm aus Heidelheim. Aus der großen Hörbibel der Deutschen Bibelgesellschaft haben wir die Textlesung eingespielt.
3: Wenn wir Ja sagen zu Jesus, dann wird er uns verändern. Gott ist der, der die Kraft hat, uns zu verändern. Wir alleine können es bis zu einem gewissen Punkt, wenn überhaupt. Aber wir müssen aktiv daran beteiligt sein, uns verändern zu wollen. Wir können uns nicht zurücklehnen und Gott die ganze Arbeit machen lassen. Gott sieht es, wenn wir uns bemühen, wenn wir ihn und seinen Willen suchen und danach streben, Christus immer ähnlicher zu werden. Er wird uns beistehen und die Veränderung in uns schaffen. Jürgen Giebisch war als junger Mensch Alkoholiker und brauchte eine ganze Weile, um Hilfe zu suchen. Heute arbeitet er aktiv für die Verbreitung des Evangeliums von Jesus Christus. In dem folgenden Interview wird er selbst seine Geschichte erzählen.
4: Saufen gegen den Selbstzweifel. Das hat Jürgen Giebisch als Student so lange praktiziert, bis er ganz unten angekommen war. Heute ist dieser Mann MPE-Koordinator beim Missionswerk Campus für Christus. Was das ist und vor allem, was zwischen diesen beiden Polen seines Lebens lag, das berichtet er heute. Dazu begrüßt sie herzlich Sigrid Offermann.

0: Ich habe 5 Semester Chemie und Kunstgeschichte buchstäblich versoffen. Das sagt mein heutiger Studiogast Jürgen Gibisch. Ich habe ihn und seine Frau Anfang der 90er Jahre kennengelernt, aber seither hatten wir kaum Kontakt zueinander und vor einem guten Jahr habe ich Jürgen Gibisch im Internet wieder entdeckt. Und dort erzählt er in einem knapp 3-minütigen Film auf mystory.me seine Geschichte mit Gott. Und diese Geschichte ist so interessant, dass ich Jürgen Gibisch mehr Zeit geben möchte als nur diese 3 Minuten, um sie ausführlicher zu erzählen. Und jetzt sitzt er mir nach vielen Jahren gegenüber. Ganz herzlich willkommen, Jürgen Gibisch, bei uns hier im Studio. Schön, dass du da bist.
1: Ja, ich freue mich auch. Ich war überrascht über die Einladung von dir und ich finde es auch ganz toll, dich wiederzusehen. Und ich freue mich, dass ich ein bisschen was aus meinem Leben erzählen darf.
0: Es ist ja echt viel Zeit vergangen, seit wir uns das letzte Mal gesehen haben. Aber diese Geschichte, die du im Internet berichtest, die liegt noch vor dieser Zeit, als wir uns kennengelernt haben. Sie reicht bis in die 1980er Jahre zurück, als du selbst noch Student warst. Und damals hast du Chemie und Kunstgeschichte studiert. Und das ist, finde ich, jetzt keine so ganz alltägliche Fächerkombination. Wie bist du denn darauf gekommen?
1: Ja, das mit der Chemie, das lag daran, dass die Naturwissenschaften mich interessiert haben, immer in der Schule, und das lag dann irgendwie nahe, das habe ich auch gern gemacht, aber nachdem ich dann während meines Chemiestudiums angefangen habe zu trinken, habe ich das Studium eben nicht geschafft, und dann war die Frage, was mache ich jetzt? Und da war das einfachste Kunstgeschichte, das interessierte mich auch, aber da musste ich den Studienort nicht wechseln. Es konnte gewissermaßen alles so bleiben, wie es ist.
0: Mhm. Du hast sie praktisch nur umgeschrieben, in ein anderes Fach.
1: Ich habe mich auch für ein anderes Fach eingeschrieben und letztlich dann kann man das Kunstgeschichte-Studium eigentlich nicht als Studium bezeichnen. Mhm. Ich habe so vor mich hingelebt und war eingeschrieben.
0: Ja. Mhm. Das ist ja manchmal heute noch so bei Studenten, obwohl die tougher geworden sind, glaube ich, die jungen Studenten, als wir, ich sage jetzt wir, das früher waren.
1: Ja, die Leistungsanforderungen sind heute auch höher irgendwo, genau. Also da ist auch Druck da, das Studium wirklich durchzuziehen und ja, die Zeiten, wo man sagt, ja, die Studenten, die haben ein ganz lockeres Leben, das ist heute nicht
0: vorbei.
1: Mehr ganz so.
0: Genau. Du sagst in diesem kurzen Film, den ich gerade erwähnt habe, ich habe 5 Semester Chemie und Kunstgeschichte buchstäblich versoffen. Habe ich ja auch gerade zitiert. Was ist denn da passiert?
1: Ja, es war so, dass ich seit meiner Schulzeit irgendwo Wunschträume hatte, wie ich gern sein wollte oder meinte sein zu sollen. So erfolgreich, dynamisch, redegewandt, sportlich. Und das war ich alles nicht. Ich wusste aber auch nicht, wie ich das werden könnte. Und diese Lücke zwischen dem Ist-Zustand und dem, wie ich sein wollte, die habe ich irgendwann mit Alkohol aufgefüllt. Habe ich gar nicht gemerkt am Anfang, weil ich habe ja in Bayern gewohnt und Bier ist ja da kein Alkohol, sondern ein Lebensmittel.
0: Grundnahrungsmittel.
1: Grundnahrungsmittel, genau. Aber das ging dann eben über das Bier hin zum Wein bis schließlich hin zum Schnaps. Am Ende habe ich eine Flasche Schnaps am Tag etwa konsumiert und damit kann man wirklich nicht vernünftig studieren.
0: Mhm. Gab es denn in deiner Familie vielleicht oder in deinem Leben vorher schon so Hinweise drauf, dass du suchtgefährdet sein könntest? Hatten deine Eltern damit Probleme oder was?
1: Eigentlich gar nicht. Ich habe auch später mal ein Buch gelesen, so als Einleitung gewissermaßen, war ein Buch über Sucht, wo drin steht, aus ganz normalen Familien kommen ganz normale Süchtige. Und ich dachte, okay, es gibt nicht immer irgendwelche Anzeichen oder dass es so vorprogrammiert ist. Aber ich habe jedenfalls den Alkohol irgendwo als Fluchtmittel kennengelernt, um eine rosarote Brille aufzusetzen. Mit dem ging es mir besser. Und ja, so habe ich eben angefangen zu trinken.
0: Du hast aber irgendwann auch gemerkt, dass sich dieser Alkoholkonsum auf dein Leben auswirkt, auf dein Studium, auf deinen Freundeskreis. Was war das für ein Punkt, wo du das gemerkt hast?
1: Also zum ersten Mal richtig gemerkt habe ich es, als ich das Chemiestudium in Sand gesetzt hatte, als ich dann zweimal das eine Praktikum hintereinander nicht geschafft habe. Da habe ich gewusst, da stimmt was nicht. Und dann bin ich zur Drogenberatung vom Diakonischen Werk gegangen und habe dann einen Test gemacht und festgestellt, aha, ich bin Alkoholiker. Das war für mich aber jetzt kein Grund umzukehren, sondern gewissermaßen eine Rechtfertigung für mein Trinken. Ach so, es ist ja ganz normal, dass ich trinke, ich bin ja Alkoholiker. So in der Richtung. Mhm. Das war das, wie ich es so für mich interpretiert habe.
0: Hat diese dich das ganze nicht Angelegenheit. Erschreckt?
1: Nö, mhm. Das hat mich gar nicht erschreckt. Das ist sicher das Typische für einen Süchtigen, dass er immer in seinem Gedankengebäude irgendwelche Rechtfertigungen findet, bei seinem Suchtmittel zu bleiben. Egal was das ist, ob das Alkohol ist oder Drogen oder Arbeit oder Sex oder sonst irgendwas, das kann man immer irgendwie begründen, dass das richtig und gut ist. So.
0: Muss man ja eigentlich auch vor sich selber begründen.
1: Ja, irgendwie. Denn wenn ein Süchtiger anfängt zu sagen, da stimmt was nicht und die Realität sieht, dann muss er im Grunde aufhören.
0: Aber es gab einen Punkt, an dem du den Mut hattest, dazu zu stehen und dir aktiv Hilfe zu suchen. Du erzählst in deinem Film, dass du zu den anonymen Alkoholikern gegangen bist. Ist da nochmal irgendwie ein besonderer Absturz vorausgegangen oder hat es irgendwann in deinem Kopf einfach Klick gemacht und du wusstest, hey, wenn das so weitergeht, boah, das nimmt kein gutes Ende.
1: Ja, bis zu einem Klick hat es eine ganze Weile gebraucht, denn ich habe ja eben nach den 5 Semestern Chemie noch 5 Semester Kunstgeschichte da irgendwie vor mich hin gelebt und hatte dann auch eine Therapie angefangen und wollte irgendwie so halbherzig was tun und habe aber gleichzeitig gemerkt, ich möchte Hilfe und gleichzeitig stoße ich die Hilfe zurück. Und das habe ich dann irgendwie nicht mehr zusammengekriegt. Ich merke, ich schaffe das irgendwie nicht alleine. Ich muss tatsächlich irgendwas machen. Und wollte dann eigentlich in der psychosomatischen Klinik im Schwarzwald eine Therapie machen. Bin hingefahren mal und habe dort, ich war nicht angemeldet und nix, habe dort mit einem Therapeuten gesprochen, der sich, heute kann ich nur sagen, das war göttliche Fügung, dass der sich Zeit genommen hat für mich. Der hat gesagt, ja, okay, Herr Gibisch, das ist ja schön und gut, wenn Sie hier Therapie machen, dann werden Sie sicher viel lernen über sich selbst, über Ihre Probleme und so weiter. Aber wenn Sie dann nach einem halben Jahr hier rauskommen, dann sind Ihre Probleme draußen immer noch da. Wieso probieren Sie nicht gleich, die anzugehen? Mhm. Dann erübrigt sich vielleicht eine stationäre Therapie überhaupt. Und das war der Punkt, wo bei mir der Groschen gefallen ist. Ach, ich muss was tun. Bis dahin hatte ich den starken Wunsch, irgendjemand sollte was für mich machen. Ich gehe zu irgendeiner Therapie, die machen etwas mit mir und dann geht es mir gut. Ab dem Zeitpunkt war mir klar, ich muss was tun. Der hat mir die Adresse der anonymen Alkoholiker gegeben und da bin ich dann in der darauffolgenden Woche hingegangen und am Abend vorher habe ich mein letztes Glas Bier getrunken. Weil ich habe mich dann nicht getraut, an dem Tag eins zu trinken, wo ich zu den anonymen Alkoholikern ging. Und ab da habe ich gemerkt, okay, es gibt offenbar einen Weg.
0: Und du wusstest aber noch nicht, dass es das Letzte sein würde, damals.
1: Das wusste ich nicht, nein, das wusste ich noch nicht.
0: Also wir hören daraus, es war erfolgreich, aber was genau passiert ist bei den anonymen Alkoholikern und danach, darüber sprechen wir gleich weiter.

0: Jürgen Gibisch ist heute bei mir. Er ist MPE-Koordinator beim international tätigen Missionswerk Campus für Christus. Was das ist, das klären wir gleich. Das weiß man nicht so unbedingt. Und ja, schon die Hälfte deines Lebens bist du dort, Jürgen, bei Campus für Christus. Wir haben gerade darüber gesprochen, was vor dieser Zeit war. Nämlich, da hast du zwei Studiengänge abbrechen müssen aufgrund deiner Alkoholsucht und bist dann bei den anonymen Alkoholikern gelandet. Und dort, das hast du auch schon erwähnt, tatsächlich Hilfe erfahren. Ich habe mir jetzt mal aus dem Internet ausgedruckt die 12 Schritte der anonymen Alkoholiker. Was genau haben die dort mit dir gemacht?
1: Meinst du die anonymen Alkoholiker oder die 12 Schritte?
0: Ja, sowohl als auch. Das gilt ja so als Tool, als Werkzeug der AAs, diese 12 Schritte zu durchlaufen.
1: Ja, ja, genau. Also das Erste, was bei den anonymen Alkoholikern mit mir passiert ist, war, dass ich mich angenommen gefühlt habe. Mhm. Ich habe gemerkt, ich bin willkommen. Die freuen sich, dass ich da bin. Und ich habe gemerkt, oh, es gibt andere Menschen, die haben die gleichen Probleme wie ich. Mhm. Bis dahin war ich der festen Überzeugung, alle schütteln das Leben nur so aus dem Ärmel und ich bin der Einzige, der Schwierigkeiten hat. Und das hat mich sehr ermutigt. Da wusste ich, hier bin ich richtig. Und ich habe gesehen, aha, scheinbar gibt es einen Weg aus der Sucht heraus. Mhm. Andere sind ihn gegangen und ich kann ihn wahrscheinlich auch gehen. Mhm. Ab dem Tag habe ich kein Glas mehr angerührt. Nicht, dass das einfach war. Ich hatte ja auch Entzugserscheinungen und so, aber ich wusste, es geht und habe so von einem Tag zum nächsten gelebt. Heute das Glas stehen lassen.
0: Aber das ist ja ungeheuer, dieser Wandel von einem Menschen, der eigentlich gar nicht so richtig eingesehen hat, dass er selber da was dazu beitragen kann, zu einem Menschen, der sagt, wenn andere das geschafft haben, dann schaffe ich es auch. Schritt für Schritt, ein Tag nach dem anderen. Da ist ja unheimlich viel irgendwie passiert.
1: Im Grunde schon. Das ist ein Wechsel um 180 Grad. Und das ist ja im Grunde das, was bei den anonymen Alkoholikern als Tiefpunkt bezeichnet wird. Das ist eben der Umkehrpunkt, wo jemand es schafft, in der anderen Richtung zu schauen und zu denken. Und dann auch mit Hilfe Schritt für Schritt zu gehen. Mhm. Nur man kann ihn nicht prognostizieren. Man weiß nicht, was muss passieren, dass ein Mensch an diesen Punkt kommt.
0: Ich habe mir die 12 Schritte, wie gesagt, mal angeschaut und ausgedruckt. Und da ist ja konsequent auch von Gott die Rede, zum Beispiel bei Schritt 3 oder 5 und 6. Bei 3 heißt, wir fassten den Entschluss, unseren Willen und unser Leben der Sorge Gottes, wie wir ihn verstanden, anzuvertrauen. Oder Punkt 5 lesen wir, wir gaben Gott uns selbst und einem anderen Menschen gegenüber unverhüllt unsere Fehler zu. Und wir waren völlig bereit, all diese Charakterfehler von Gott beseitigen zu lassen. Wie bist du denn damit umgegangen, dass da plötzlich so viel von Gott die Rede war?
1: Das hat mich am Anfang eigentlich überhaupt nicht besonders interessiert. Es ist so, dass in der Gruppe selber, oder auch so wie es in den Schritten formuliert ist, jetzt nicht unbedingt der Gott der Bibel explizit gemeint sein muss. Jeder bastelt sich da in mancher Hinsicht so seinen eigenen Gott. Für manchen ist das Gott, wie er sich in der Bibel offenbart. Für andere ist es die Gruppe, für andere vielleicht die Natur oder irgendeine undefinierbare höhere Macht. Meistens wird es höhere Macht genannt in der Gruppe selber. Es ist aber, glaube ich, jedem, der aus einer Sucht herauskommt, klar, es gibt Mächte, die größer und stärker sind als ich. Ich bin nicht der Mittelpunkt der Welt. Das Suchtmittel beispielsweise. Mhm. Das Suchtmittel ist, wenn ich es zu mir nehme, immer stärker als ich. Mhm. Da kann ich machen, was ich will. Und die Frage auch, wieso konnte ich an diesem Punkt aufhören mit meiner Sucht, lässt sich nicht einfach beantworten, sondern es ist ein Geschenk. Ein Geschenk von, ich sage mal, oben. Irgendwoher kam die Kraft. Sie kam nicht aus mir plötzlich, sondern ist ein Geschenk. Von daher ist es sehr naheliegend, denke ich, für einen Süchtigen, dass er in Richtung Gott, höhere Macht, denkt. Ich habe jetzt nicht nach Gott gesucht. Ich habe nach Überleben gesucht und dann vielleicht nach einem halbwegs zufriedenen Leben. Aber auf dem Weg habe ich dann zu Gott gefunden.
0: Bei einer Sache muss ich nochmal nachhaken. Du hast das vorher erzählt. Du hast von einem Tag auf den anderen das letzte Bier getrunken und danach nie wieder.
1: Ja.
0: Und hast auch kurz die Entzugserscheinungen erwähnt, die ja,
1: ja
0: bei einem Alkoholiker dann auch auftauchen. Wer hat dich denn da durchgebracht, dir zur Seite gestanden in zu einer Entzugsphase?
1: Ja gut, das waren damals meine Eltern. Ich habe dann erst mal wieder zu Hause gewohnt. Das war so ein bisschen mit Beruhigungsmitteln oder was Sachen für den Magen. Mein Hausarzt, auch ja, das war im Grunde die einzige Hilfe. Ich habe mich eigentlich so alleine durchgezittert. Ich weiß gar nicht, ob ich das heute jemand empfehlen würde, weil man kann ja da auch psychisch und körperlich richtig abkicken, Delirium und sowas, sodass dann schnelle ärztliche Hilfe nötig ist. Aber ich habe es damals so gemacht.
0: Ja, man kann wahrscheinlich nur sagen, dass Gott da Gnade gegeben hat zu diesem Schritt.

0: Als du das geschafft hattest, diesen riesigen Schritt weg vom Alkohol und dich, ich vermute das jetzt mal, dadurch auch etwas gesellschaftsfähiger wieder gefühlt hast, da hast du dich auf die Suche gemacht. Und zwar nicht auf die Suche nach Gott, sondern nach einer Freundin. Und das war auch eine sehr entscheidende Suche. Erzähl mal, was da passiert ist.
1: Ja, ich habe damals eben, war die Frage, wie geht's überhaupt weiter? Und ich habe mich dann doch entschlossen, nochmal ein Studium zu wagen. Dann in Nürnberg Volkswirtschaft angefangen als Studium und war auf der Suche, ja, nach einer Freundin, genau. Und über eine Bekannte habe ich dann eine Studentin kennengelernt und wir haben uns irgendwie ganz gut verstanden und die hat dann gesagt, komm doch mal mit heute Abend. Und wo ging sie hin? Sie ging zu Campus für Christus in die Studentengruppe. Und ich bin da mitgegangen. Das war gerade so der letzte Abend vor den Semesterferien. Und ich habe mich zum einen wohlgefühlt dort. Gemerkt, ach, die irgendwie, es ist schön, mit denen zusammen zu sein. Hab irgendwie eine Ahnung gehabt, die scheinen ein Fundament in ihrem Leben zu haben, was ich nicht habe. Also mein Untergrund war so schwammig, so irgendwie kein fester Untergrund, aber immerhin ein Untergrund. Ja, nur was das für ein Fundament war, das wusste ich eigentlich nicht. Ich habe nur gewusst, ah ja, bei denen ist gut zu sein.
0: Offensichtlich so gut, dass du dann immer wieder hingegangen bist.
1: Ja, aber erst im nächsten Semester dann, weil das war der letzte Abend im Semester. Und dann bin ich in die Semesterferien nach Hause gefahren. Da ist aber dann was Entscheidendes passiert in meinem Glauben, in diesen Semesterferien.
0: Ja, da muss ich auch natürlich nachfragen. Was denn?
1: Interessanterweise, du hast vorhin erwähnt, dass Gott in diesen 12 Schritten von den anonymen Alkoholikern öfter mal vorkommt. Interessanterweise hatte ich nach ungefähr einem Jahr, nachdem ich bei den anonymen Alkoholikern war, angefangen zu beten. Zu irgendeinem anonymen Gott, weil ich gemerkt habe, ja, ich bin sehr dankbar für alles, was ich so erlebe, was ich tut in meinem Leben. Hatte auch den Eindruck, das kommt irgendwie an, irgendwie oben. Hatte jetzt nichts mit Bibel oder Kirche zu tun. Aber ich hatte so eine lose Beziehung zu Gott, könnte man sagen. Ja, und diese Studentin hatte mir dann in die Semesterferien so einen kleinen Bibelleseplan mitgegeben, wo für jeden Tag ein Text vorgeschlagen ist. Und ich habe meine alte Konfirmationsbibel wieder aufgeschlagen, die jahrzehntelang im Grunde herumlag und habe festgestellt, boah, da stehen ja interessante Sachen drin. Ich habe gedacht, es wäre ein ganz altes, verstaubtes Buch, was überhaupt nichts mit meinem Leben zu tun hat. Die Menschen dort waren so beschrieben, wie sie sind, mit allen guten und allen schlechten Seiten. Ich fand was drin, dem ich voll zustimmen konnte. Verantwortung übernehmen für sich selbst und für andere. Leben im Heute, in der Realität, nicht in der Traumwelt. Nur mit Jesus Christus konnte ich überhaupt nichts anfangen. Wusste nicht, was soll das? Hab aber eine Ahnung gehabt, es scheint auf ihn anzukommen. Weiß zwar nicht wie, aber irgendwie. Und nachdem ich diese lose Beziehung zu Gott hatte und jeden Tag gebetet habe, habe ich angefangen zu beten, lieber Gott, ich möchte das auch glauben können mit Jesus Christus. Ich kann den Glauben nicht produzieren. Also wenn ich das glauben soll, dann musst du mir das schenken. Und habe jeden Tag ein Stück in der Bibel gelesen. Und dann am Karfreitag 1983, der 1. April war das, aber kein Aprilscherz, habe ich so auf meinem Bett gesessen und über die Kreuzigung gelesen. Und ich hatte mir auch Gedanken gemacht, wieso geht es mir eigentlich so gut? Ja, bei der Vergangenheit und wer weiß, wie die Zukunft aussieht, irgendwie, aber irgendwie geht es mir richtig gut. Und plötzlich war mir klar, wieso es mir so gut geht. Weil Jesus Christus tatsächlich gelebt hat, gestorben ist und für mich gestorben ist, für den ganzen Mist, den ich verzapft habe. Und da war mir klar, ja, dann möchte ich mit ihm leben. Das habe ich auch in einem Gebet formuliert. Herr Jesus Christus, ich möchte mit dir leben. Kann mir zwar nicht vorstellen, wie das aussehen soll, aber das möchte ich gern. Ja, und dann habe ich meine Bibel zugeklappt, war fröhlich und
0: also begann
1: hab weitergelebt.
0: Dein neues Leben am Karfreitag vor 32 Jahren.
1: Ja, ganz genau.
0: Sehr,
1: das stimmt.
0: Sehr, sehr spannend.

0: dieser Selbstwert, hast du seither weniger Probleme oder ist das immer wieder Thema, mit dem du kämpfen musst und an dem du knabbern musst?
1: Also, es ist ein bisschen zweigeteilt. Zum einen weiß ich jetzt, es gibt jemanden, dem bin ich so wertvoll, dass er für mich gestorben ist. Und dann merke ich, ich kann mit allem zu Gott kommen, mit allen Problemen, er ist immer da. Und dann merke ich, das ist eine große, große Erleichterung und Hilfe in allen Lebenssituationen. Einfach zu Gott zu kommen und zu wissen, hier bin ich richtig. Gleichzeitig ist es so, dass mein Selbstwert jetzt nicht einfach super geworden ist. So nach dem Motto, seit ich Jesus kenne, habe ich keine Probleme mehr. Ich bin voll dynamisch und das ist nicht so. Ich glaube auch, dass Gott uns ja eine bestimmte Persönlichkeit gegeben hat. Er hat uns geschaffen und da gibt es solche und solche Menschen und ich bin so einer, der eher ein bisschen zurückhaltend ist und schüchtern. Es ist klar, dass man an den einen oder anderen Stellen arbeiten kann und vielleicht auch arbeiten muss. Aber generell bin ich jemand, der sich auch mal leicht, ja, ich möchte mal sagen, die Butter vom Brot nehmen lässt oder auch mal Selbstzweifel hat.
0: Bei diesem Film im Internet, in dem du deine Geschichte erzählst, ist unten dran dann auch noch ein schriftlicher Lebensbericht. Und da schreibst du, meine Persönlichkeit als Alkoholiker hängt mir auch heute noch nach. Und es gibt jede Menge Herausforderungen. Was genau meinst du damit? Was hängt dir da noch nach über 30 Jahren?
1: Ja, das ist im Grunde dieses automatische Denken. Zum Beispiel, es müsste alles einfach und leicht sein. Das stimmt natürlich nicht mit der Lebensrealität überein. Aber so automatisch denke ich das und folglich fühle ich mich, wenn es mal nicht so gut läuft, nicht gut. Und das ist ja eben dieses Gefühl, dass der Süchtige dann versucht, mit irgendeiner Sucht zu überbrücken, damit er sich nicht schlecht oder minderwertig oder irgendwie fühlt. Aber diese Denkweise, die ist noch da. Automatisch, wenn ich sie zulasse. Der Witz ist dann zu sagen, die Automatik schalte ich aus. Wenn ich merke, aha, ich rutsche wieder in so eine Richtung, dann ist das der erste Gedanke, kann ich sagen, okay, Gedanke, du darfst da sein, aber ich gucke jetzt in eine andere Richtung.
0: Ich denke, du musstest das auch wirklich sehr häufig praktizieren, denn so wie es auch in deinem Leben weiterging, hattet ihr als Ehepaar viele Probleme.
1: Bei Christa wurde eben Anfang 2012 eine Krebserkrankung diagnostiziert. Es war, also Gott musste im wahrsten Sinne des Wortes mehrmals eingreifen, dass sie nicht gestorben ist. Sie wäre ohne ärztliche Hilfe an mehreren Punkten dieses Weges gestorben. Hat dann später nochmal eine Sepsis bekommen, eine Blutvergiftung, auch lebensbedrohlich wieder. Und das waren Dinge, mit denen wir nicht gerechnet hatten. Was ich für mich sagen kann, ist, dass mir geholfen hat, wirklich zu Gott zu gehen, in dem Wissen, bei dir bin ich richtig. Also das, was Petrus mal zu Jesus gesagt hat, Herr, wohin sollten wir gehen? Du hast Worte des ewigen Lebens. Das ist ein Vers, der mich da die ganze Zeit begleitet hat. Ich hatte keine Antworten. Also es hat sich auch nichts einfach schnell verändert, Heilung oder sonst irgendwas, sondern ich stand nur da und hatte keine Antworten, aber ich wusste ganz tief in meinem Innern, hier bin ich richtig, hier ist es gut, bei Gott, ganz egal, was passiert. Und auch bei meiner Frau hat sich einiges in ihrer Beziehung zu Gott getan, sie ist tiefer geworden in der Zeit. Es ist, ja gut, das hört man immer wieder. In schwierigen Situationen, da wächst der Glaube. Kein Mensch wünscht sich das, schwierige Situationen. Es wäre viel schöner, wenn er in netten Situationen wachsen würde. Aber wir haben das erlebt, aber es war wirklich nicht einfach, ja.
0: Mittlerweile geht es deiner Frau wieder recht gut, nach allem, was sie durchgemacht hat, hat es überstanden. Und naja, im Nachhinein kann man dann schon auch sagen, Gott hat.

0: hat viele Male geholfen, wenn auch nicht sofort geheilt.
1: Ja, wir sind da sehr dankbar dafür, dass es ihr wieder den Umständen entsprechend gut geht. Sie ist nicht mehr so leistungsfähig wie früher, was man auch nicht erwarten kann nach einer Krebserkrankung und einer Sepsis. Aber wir sind sehr, sehr froh, dass sie da durch ist mit Gottes Hilfe und wir eine gemeinsame Zukunft haben.
0: Über einen kurzen Videoclip im Internet bin ich auf Jürgen Gebisch aufmerksam geworden. Dort erzählt er auf der Plattform mystory.me seine Lebensgeschichte. Was das eigentlich ist und warum man sich da deine Geschichte anschauen kann, Jürgen, das sollten wir auch noch klären.

0: Ein Mann, der von Jesus trocken geliebt wurde und es seit über 30 Jahren auch geblieben ist. Jürgen Gibisch ist zu Gast. Heute erzählt er ausführlich seine Geschichte, die man im Internet ganz kurz und komprimiert auch anschauen kann. Jürgen, lass uns doch, bevor wir noch über diesen Clip sprechen, mal klären, was du heute für einen Beruf hast. Ich habe das ja ganz zu Anfang gesagt, MPE-Koordinator, das steht für Missionspartnerentwicklung. Jetzt weiß ich aber immer noch nicht so richtig, was du eigentlich tust seit vielen Jahren.
1: Ja, ich bin also bei Campus für Christus, einem Missionswerk, seit ich mit meinem Studium fertig bin. Christa und ich, meine Frau, wir haben zunächst Studentenarbeit gemacht in Nürnberg und Regensburg, wohnen jetzt in der Nähe von Gießen und sind in der Zentrale von Campus für Christus, wo ich eine ganze Weile den Personalbereich geleitet habe. Und mein jetziger Schwerpunkt ist, MPE-Koordinator zu sein. Was ist das? Missionspartnerentwicklung ist das, was wir in unserem Werk früher Freundeskreisaufbau genannt haben. Für jeden Mitarbeiter von Campus für Christus ist die erste Aufgabe in seinem Dienst, einen Kreis von Missionspartnern aufzubauen. Das heißt, Menschen zu finden, die die Vision, die er hat, teilen und die sich hinter ihn stellen als Partner, damit gemeinsam dieses Ziel, ob es jetzt in der Studentenarbeit ist, ob es bei Athleten in Aktion ist oder einem anderen Arbeitszweig von Campus für Christus oder bei GAIN, dem humanitären Hilfswerk, unserem Partner, damit dieser Dienst getan werden kann. Mhm. Im Gebet und finanziell abgesichert. Und meine Aufgabe ist es, zum einen die neuen Mitarbeiter direkt zu schulen in diesem Bereich, denn normalerweise hat man das vorher noch nie gemacht, so etwas. Und auch gleichzeitig neue Mitarbeiter zu coachen oder die Coaches zu betreuen, die eben den neuen Mitarbeitern zur Seite stehen, damit sie diese ersten Schritte gehen können.
0: Also bei dir lernt man, dass man sich trauen kann, auch Freunde zuzugehen und zu sagen, würdest du mich finanziell und im Gebet unterstützen bei meiner Arbeit, die ich vorhabe?
1: Ganz genau.
0: Ganz kurz gefasst.
1: Ja. Ganz
0: das,
1: genau.
0: Ich würde mich das, glaube ich, auch nicht unbedingt so aus dem Stand weg das trauen.
1: Ja, das ist aber ganz normal. Mhm. Also es gibt keinen, der sagt, oh, das mache ich jetzt sofort gern, und weil man weiß ja nicht so recht, wie es geht.
0: Genau. Bei dir kann man das lernen. Campus für Christus ist auch der Partner oder, ja, wie soll man das sagen, Koordinationspartner für diese Sache mit My Story. Das hat auch mit Campus zu tun. Und da möchte ich jetzt mit dir noch sprechen, über diesen Clip im Internet, über den ich auf deine Geschichte wieder aufmerksam geworden bin. Was ist das für eine Seite und wie funktioniert das?
1: Gut, also My Story, Me oder ME, also ein E, kein I.
0: Ein englisches Me.
1: Genau, ist angeklinkt an unseren Arbeitsbereich Internet und Film, mit dem wir Menschen über moderne Medien erreichen möchten. My Story ME bietet jedem Christen die Möglichkeit, seine Erlebnisse mit Gott online zu stellen und allen verfügbar zu machen. Sei es als Text zu lesen oder sei es als kurzen Filmclip. Auf der Seite gibt es auch ganz konkrete Anleitungen, wie man einen Text schreiben kann, wie man einen Film verfassen kann, worauf es ankommt. Und ja, dann kann man im Grunde loslegen. Ich finde das eine ganz fantastische Sache, weil dadurch jeder die Möglichkeit hat, auch jeder, der vielleicht nicht so jemand ist, der gleich anderen Menschen alles erzählt oder auf andere zugeht, trotzdem seine Lebensgeschichte oder ein Erlebnis mit Gott weiterzugeben. Und das ist dann gegliedert in so verschiedene Bereiche wie Probleme mit Selbstwert oder Sucht oder Zweifel oder ganz Verschiedenes. Man kann also zu irgendwas, zu einem Thema suchen, Filmclips, oder man kann einfach gucken, welche sind denn die neuesten. Oder man kann einen bestimmten Namen eingeben, wenn man weiß, dass dieser Mensch einen Clip hineingestellt hat, zum Beispiel eben ich, Jürgen Gibisch.
0: Habe ich
1: dann
0: gemacht.
1: Findet man eben diesen Clip und kann ihn anschauen.
0: Also das ist praktisch wie wenn man bei YouTube sieht, wie irgendwelche jungen Damen ihren Einkaufstaschen ausbreiten, weil sie gerade im Drogeriemarkt waren und erklären, was sie für ein Zeug gekauft haben an Kosmetika. Und das ist jetzt eine sinnvolle Version des Selbstfilmens, wenn man anderen seine Geschichte, die Gott mit einem geschrieben hat, weitergibt.
1: Ganz genau.
0: Aber von der Machart ist das ähnlich. Kamera an und man setzt sich davor und erzählt was.
1: Ganz genau. Von der Machart ist das in dieser Art. Und es sind auch jetzt keine hohen Ansprüche gestellt an die Qualität des Films. Man muss keine Profi-Ausrüstung haben. Normalerweise reicht eine übliche Digitalkamera heute, um dort einen Clip reinzustellen. Es soll ja eben nicht professionell sein, sondern es soll ganz an der Basis sein. Ich als Christ spreche über meinen Glauben.
0: Ganz persönlich und authentisch. Ja. Dann gibt es doch da auch solche Kärtchen, die man weitergeben kann. Was hat es denn damit auf sich?
1: Genau, es gibt so in Visitenkartengröße Kärtchen, wo man dann ein Foto von sich drauf hat und My Story, ME, die man Leuten, die man kennt oder neu kennenlernt, weitergeben kann. Hier, wenn du dich interessierst, ist es auch ein Film von mir im Internet. Da kannst du noch was über mein Leben hören. Und auf die Art und Weise können Beziehungen auch weitergehen, die oftmals irgendwo abbrechen. Man hat sich getroffen und sagt Tschüss und man weiß nicht recht, wie soll man jetzt vielleicht in Verbindung bleiben. Auf die Art und Weise kann man sagen, guck dir doch mal den Film an und ich hätte auch gern deine Meinung dazu gewusst. Die kann man nämlich auch loswerden auf der Seite, dass man dann einen Kommentar schreibt zu dem Film, den man gerade gesehen hat. So kann man evangelistische Kontakte neu gewinnen, vertiefen und vielleicht auch Menschen zu Jesus führen.
0: Was kommen denn da für Reaktionen? Es ist ja doch, du machst dich im öffentlichen Raum sehr transparent. Einmal im Netz, immer im Netz.
1: Ja. Also auf meiner Seite, für meinen Film kamen jetzt eigentlich immer positive, hey, hat mir sehr geholfen, fand ich toll, fand ich sehr mutig, dass du das reingeschrieben hast. So in dieser Art waren bisher die Reaktionen.
0: Und mitmachen kann wirklich jeder. Wenn man auf die Seite geht und sagt, ich habe echt was zu erzählen und das dürfen die Menschen auch wissen, dann ist jeder eingeladen.
1: Ja, mitmachen kann jeder.
0: Vielleicht wollen Sie zu Hause ja auch mal mitmachen. Sie können nachschauen unter mystory.me. Ja, lieber Jürgen, du warst heute auch im öffentlichen Raum unterwegs, hier bei uns in der Sendung. Dafür danke ich dir ganz, ganz herzlich, dass du uns so tiefen Einblick gegeben hast in deine Lebensgeschichte.
1: Ich bedanke mich auch.
0: Und ich wünsche dir natürlich und auch deiner Frau viel Segen, auch viel Kraft für das, was kommt und dir immer noch Liebe und Geduld darin, jungen Missionaren zu zeigen, wie sie Unterstützer finden können. Dank dir. Für Sie zu Hause nochmal der Hinweis, wenn Sie da nachschauen unter mystory.me, können Sie den Namen von Jürgen Gibisch eingeben und auch sonst sich gerne dort umsehen. Es sind mittlerweile ja wirklich sehr, sehr viele Geschichten versammelt, in denen die verschiedensten Menschen berichten, wie sie Jesus gefunden haben, beziehungsweise ja von Jesus gefunden worden sind. Und vielleicht ist Ihre Geschichte ja auch ganz bald dabei. Das war's von uns. Schön, dass Sie zugehört haben. Bei mystory.me vorbeischauen, nicht vergessen. Ja, und ansonsten Ihnen noch einen ganz schönen Tag. Bis zum nächsten Mal verabschiedet sich Sigrid Offermann.

Ja, Gott verändert Menschen. Er sieht einen jeden von uns und weiß, was in unserem Herzen vorgeht. Er versteht uns und will uns helfen, uns verändern und sich in uns offenbaren. Wenn wir ihn suchen und seinen Geist in unser Leben lassen, dann wird sich alles verändern. Gott verspricht nicht ein perfektes Leben oder eine Entfernung aller Schwächen und Ängste, die wir haben, aber er verspricht, bei uns zu sein. Er verspricht die Macht seines Heiligen Geistes, wenn wir diesen in uns wohnen lassen. Ich bedanke mich für Ihre Aufmerksamkeit, liebe Hörerinnen, liebe Hörer. Ich verabschiede mich nun für diesmal und wünsche Ihnen eine gesegnete Woche. Bis zum nächsten Mal, Ihr Ernst Weichselberger.

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0: Es la hora 21 en punto. La temperatura 16 grados 7 décimas.
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